So, hier geht's weiter mit feinstem Blues. Im Set Nummer 2, erster Song kommt von Meister Chanley Hooker, ganz toller Typ. Decoration Day heißt der Song. Ich hatte mal gehört oder gelesen, weiß nicht mehr so genau, dass Chanley Hooker wohl eigentlich nur Gitarrist war und er ziemlich beim Sprechen ziemlich stotterte und irgendein Arzt ihm riet zu singen. Und er tat das dann und konnte damit sein Handicap quasi eindämmen. Ob die Geschichte nun wahr ist, weiß ich nicht. Also ich würde jetzt nicht unbedingt meine Hand da in der Wurstmaschine dafür legen, aber ist ja durchaus möglich. Zweite Nummer dann, ein Held meiner Jugend mal wieder, John Mayall von seiner Scheibe Jazz Blues Fusion, ganz tolle Platte. Got to Beat This Way, ja genau, ist der Song in diesem Fall. Letzter Song dann in diesem Dreier-Set kommt von der Latvian Blues Band. Ich hatte damals, als bei meinem letzten Besuch in Riga vor einigen Jahren, spielte diese Band auf dem Marktplatz und ich war völlig begeistert, wie toll die Jungs spielten, haben mir da gleich eine Scheibe mitgenommen. Hier der Song If You Love Me Like You Say. Viel Spaß, liebe Leute.

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So, liebe Musikfreaks, in Set Nummer 3 gibt es mal ein bisschen Prokrock zu hören. Da sind ja auch feinste Band am Start. Würde auch gleich loslegen mit King Crimson, eine ganz fantastische Band. Ich habe mir die Band schon ein paar Mal live reingezogen. Es ist immer wieder ein unfassbares Erlebnis. Hier der Song Selahun Kinjit, was auch immer das heißen sollte. Keine Ahnung, müsste man mal Adrian Belou fragen. Der Song ist eigentlich von der 81er Scheibe Disziplin. Hier allerdings eine Live-Aufnahme, live in Montreal, Kanada von 1984. Zweiter Song kommt dann von Brand X, werden sich vielleicht auch noch einige dran erinnern können an diese Band, auch so eine Jazzrock-Fusion-Band mit dem großartigen Percy Jones am Fretless-Bass. Running on Three. Letzte Nummer dann kommt von Porcupine Tree, auch eine völlig abgedrehte Band, die ganz, ganz verzwicktes Zeug spielt, mit dem fantastischen Schlagzeuger Gavin Harrison, wahrscheinlich auch einer der besten Trommler der Welt überhaupt. Er hat ja übrigens auch mal bei King Crimson mitgespielt, sogar bei uns in Leipzig hier. Das Lied heißt Always Never. Also Leute, jetzt wird's ernst. Ohren drin gespitzt.

So, ich bin zurück am Mikro und Set Nummer 4 möchte hier rausmarschieren aus meiner Hütte. Ich bin mal wieder angekommen bei meiner obligatorischen Damenrunde und würde hier starten mit einer Lady aus Holland. Die Dame heißt Ilse de Lange. Der Song Tap Dancing on the Highwire. Ja, Ilse, was für ein süßer Name. Sehr sympathische Braut. Zweiter Song kommt von einer Gitarristin und Sängerin aus Kroatien. Das ist die Vanja Sky. Life is a Bitch, singt sie. Letzte Nummer dann in dieser Lady-Runde. Elisa Nils, Look It Up.

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1: Im Set Nummer 5 gehen wir wieder zurück zu den Herren. Erste Nummer gleich von einem Gitarristen, den ich auch sehr verehre, war ja schon öfter zu hören in meinen Sendungen. Es handelt sich um Rick Vito. Hier der Song Going Home von seiner Scheibe Crazy Cool. Zweite Nummer kommt dann von einem leider schon bereits verstorbenen Musiker, den wir auch sehr verehren. Ich glaube, ich habe keine Band so oft live gehört wie ihn. Es handelt sich um Willie DeVille. Hier mit einem Blues-Standard Dust My Broom von seiner Live-Scheibe 1994 in Montreux. Letzte Nummer dann mal wieder Meister Mick Jagger hier mit seinen Red Devils. Shaken on Down.

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So, liebe Freunde, mit der nächsten Runde wage ich mal wieder einen Blick in die Vergangenheit. Man könnte also schon fast von Ultis sprechen. Erste Nummer kommt von CCR, Run to the Jungle. Haben wir früher sogar mal gespielt, die Nummer, oder zumindest versucht nachzuspielen. Zweite Nummer dann von der fantastischen Band Cream, White Room. Ein ganz toller Song, eine ganz großartige Komposition. Schon der Fünfviertel-Einstieg am Anfang. Ganz klasse gemacht. Dritte Nummer dann in diesem Set kommt von Lowell George von seiner Soloscheibe von 1979, Things I Would Eat It Here. Ja, Lowell George bekannt durch Little Feat, der ja leider bei Zeiten gehen musste. Ich bin ein riesiger Little Feat-Fan, aber nach dem Weggang von ihm, beziehungsweise durch seinen Tod, war die Band einfach nicht mehr das, was sie immer war. Das ist ja meistens so. Ja, hier mit dem Song I Can't Stand the Rain.

Wir sind bereits schon wieder am Ende meiner heutigen Sendung angelangt. Laut Zeitplan habe ich noch die Möglichkeit, hier noch einen Dreierblock rauszuschicken. Und es wird mal etwas jatzig. Der erste Song kommt von einem Duo aus Berlin. Das ist der Reinmar Henschke und der Volker Schlott. Die haben ja zusammen mal eine Scheibe aufgenommen im Duo. Der Song heißt Children's Song. Ja, ich habe ja vor 45 oder 46 Jahren mal 2 Jahre mit Reinmar Henschke Musik gemacht in der Krautrock-Jazzband Ruckzuck. Eine fantastische Zeit, das war einfach großartig. Heutzutage ist der Reinmar unterwegs mit Ulla Meinecke und ist auch Dozent an der Musikhochschule in Berlin. Zweite Nummer dann kommt von der Armenian Jazzband, eine tolle Band aus Armenien. Marisamba heißt der Song. Tatsächlich letzter Song für heute kommt mal von Count Basie. Es ist ganz witzig, die Schallplatte Count Basie at Newport zusammen mit Lester Young, die wurde damals auch von Amiga verlegt. Und es war tatsächlich eine der allerersten Schallplatten, die ich mir als Bengel, ich glaube, da war ich 13, selbst gekauft habe im Plattenladen. Ich habe die Platte immer noch und finde sie immer noch großartig. Ja, liebe Leute, das war's dann für heute. Bleibt munter, bleibt zuversichtlich und der Frühling rückt da so hoffentlich so langsam aber sicher an. Wir hören uns dann bald wieder. Tschüss aus Leipzig, sagt Andreas.

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1: Hallo, weiter geht es jetzt mit meiner neuen Sendung von Uwes Blues und Rockkneipe. Für euch habe ich heute Abend unter anderem mit dabei Tonetta Davis, habe ich für euch Little Caesar, Wolf, Jeff und die Band The Doors. Mit dem kanadischen Künstler Bill Dust geht diese Sendung los. Bill ist immerhin schon seit 1970 auf den kanadischen Bluesbühnen unterwegs. Von Bill hört ihr eine richtig tolle Live-Nummer mit dem Titel Hole in My Soul aus dem gleichnamigen Album aus dem Jahr 2020. Von Jamaica Copeland werdet ihr danach einen Klassiker hören, Long As I Can See the Light. Diesen Titel hat Jamaica im Jahr 2015 aufgenommen. Victor Lefson werdet ihr danach hören. Ihr hört den Titel Silver Fox. Der Titel ist aus dem Album What Kind of Man Is That? Der wurde aufgenommen im Jahr 2021. Ich wünsche euch heute Abend viel Spaß beim Zuhören.
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Richtig tollen Bluesrock habe ich jetzt für euch aus Florida. Das ist Shaw Davis mit seiner Band The Black Ties. Das ist eine Band, die sich im Jahr 2017 gegründet hat. Im Jahr 2018 haben die Jungs schon ihr erstes Album auf den Markt gebracht. Daraus werdet ihr den Titel Fire Inside hören. Einen weiteren Klassiker könnt ihr diesmal von Tornetta Davis hören. Ihr hört die Nummer Hound Dog. Das ist eine Live-Aufnahme aus dem Jahr 2001. Barry Levinson werdet ihr danach hören. Das ist ein Gitarrist und Sänger aus Pittsburgh, der noch obendrein ein interessanter und erfolgreicher Produzent ist. Im Jahr 2011 hat er sein Album The Late Show rausgebracht. Ihr hört daraus den Titel One for Muddy.

Eine weitere Covernummer habe ich jetzt für euch von Richie Sambora. Der bringt den Titel Little Help from My Friends. Diesen Titel hat Richie im Jahr 1998 aufgenommen. Gelia, die belgische Super-Gitarristin und Sängerin, hat im Jahr 2019 wiederum das Album Mississippi Blend auf den Markt gebracht. Ihr hört daraus die Nummer First Time I Died. Jeff Fetterman werdet ihr als dritten Künstler hören. Im Jahr 2020 hat Jeff das Album Southern Son in die Rille pressen lassen. Ihr hört daraus die Nummer Tell Me Baby.

Von Tony Spinner könnt ihr jetzt den Titel Walking the Dog hören. Der ist aus dem Album Rolling and Tumbling aus dem Jahr 2009. Can Teach schließt sich dann sofort an aus ihrem Album Boogie Sue's Thousand aus dem Jahr 2022. Hört ihr die Nummer Sue's Thousand Reasons, Little Caesar. Das ist die dritte Band. Das ist eine Hardrock-Band aus Los Angeles, die sich im Jahr 1987 gegründet hat. Zwischendurch haben die Jungs auch mal die Segel streichen lassen, also die Band kurz aufgelöst und dann nachher wieder gegründet. Im Jahr 2022 haben diese Musikanten das Album This Time Is Different aufgenommen. Das ist ihr 9. Album. Daraus werdet ihr den Titel All Revealed abhören.

Einen texanischen Künstler habe ich jetzt für euch. Das ist Linkle Dahem. Der ist Multiinstrumentalist, hat 5 Alben auf den Markt gebracht. Seit 2010 ist Linkle aktiv. Im Jahr 2012 hat er sein Album The Shovel, The Howling Bones rausgebracht. Daraus hört ihr die Nummer Living This Heart. George Smith werdet ihr danach hören. Das ist ein hervorragender Harpspieler und Sänger. Er ist seit 1951 schon auf den amerikanischen Bühnen unterwegs. Er ist der erste Harpspieler, der mit elektronisch verstärkter Mundharmonika auf der Bühne steht. Er war auch der Mundharmonika-Spieler bei Muddy Waters. Das war vor der Ära von James Cotton. Von George hört ihr den Titel Blowing the Blues. Der ist im Jahr nochmal 1998 überarbeitet worden. Genevieve Chadwick werdet ihr danach hören. Diese tolle Sängerin hat in diesem Jahr ihr Album The Best Left for the Willing auf den Markt gebracht. Daraus hört ihr die langsame Nummer Painless.

Ich habe jetzt für euch eine Sängerin aus Chicago, diese Dame heißt Velma Powell, und eine Band aus Spanien, die Band heißt Blue Days. Diese internationale Truppe, muss man ja sagen, hat im Jahr 2015 das Album Step into the Blues auf den Markt gebracht. Ihr hört daraus den Titel Blue Days. Wolf Jeff wird sich dann anschließen. Das ist ein Trio aus Seattle. Die machen harten Rock. Diese Truppe hat im Jahr 2019 das Album The Heart Won't Listen auf den Markt gebracht. Ihr hört daraus den Titel Ain't Ready. Akustisch geht es dann weiter mit Marcel Scherpenzell aus Holland. Im Jahr 1998 hat er sein Album Guitar and Soul produzieren lassen. Ihr hört daraus den Titel The Devil is Just One Step Behind.

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The Doors habe ich jetzt für euch. Ihr hört von dieser tollen Band den Klassiker Crawling King Snake. Der ist aus dem Album The Doors. Dieses tolle Album wurde nochmal im Jahr 2004 überarbeitet. Loser Snake Boy Johnson werdet ihr danach hören. Das ist ein Gitarrist und Sänger aus den Vereinigten Staaten, der von 1950 bis 1976 aktiver Blues-Gitarrist und Sänger war. Er ist leider 1976 mit 41 Jahren in Boston verstorben. Er stand mit vielen großartigen Musikern zusammen auf der Bühne. Von Loser Snake Boy hört ihr die Nummer Woman, Why You Treat Me So Mean. Der ist im Jahr 2007 nochmal neu überarbeitet worden. Dann geht es weiter mit Andrew James Spade. Das ist eine Viermann-Truppe aus Minnesota. Ihr hört von diesem Künstler und seiner Band die Nummer Surf It Up aus dem Album Out of the Past aus dem Jahr 2022.

0: Devil on My Heels. Der ist aus dem Album Wide Open Country aus dem Jahr 2022. Die dritte Truppe ist dann die Band Big Apple Blues. Das ist eine Band aus New York City. Das sind 5 Musikanten, die in vielen anderen bekannten Bands schon aktiv waren. Ihr hört von Big Apple Blues die Nummer Mellow Down Easy aus dem Jahr 2010.
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Das war sie jetzt auch schon, meine neue Sendung von Uwes Blues und Rockkneipe. Ich hoffe, dass ich die richtige Musik für euch dann rausgesucht habe und würde mich freuen, wenn wir uns dann am nächsten Montag wiederhören werden zu meiner neuen Sendung. Bis dahin wünsche ich euch noch eine richtig tolle, bluesige Woche. Zwei Titel habe ich noch für euch. Die erste Nummer kommt von Karin Rudefeld, die tolle schwedische Blues-Sängerin, hat mit der Band Dr. Blues die Nummer It's a Curse aufgenommen. Der Titel wurde im Jahr 2010 aufgenommen. Joe Walsh werdet ihr als letzten Künstler in dieser Sendung hören. Joe ist auf Platz 54 der größten Gitarristen aller Zeiten gelistet worden. Ihr hört von Joe den Titel Rocky Mountain Way.

Ja, hallo und herzlich willkommen, liebe Bluesfreunde, zu einer weiteren Ausgabe des Duke Joints hier auf Radio Blues und Rocker Marge. Mein Name ist Volker und auch heute steht wieder jede Menge Blues, Rock und auch Bluesrock im Mittelpunkt dieser Sendung. Im Verlauf der kommenden zwei Stunden hört ihr unter anderem The Orient Naphtali Band, dann die Band Dirty Deep, Black Market 3 und auch etwas von den Pleasures. Künstler, die den Blues jeweils aus sehr eigener Perspektive interpretieren. Mal erdig, mal rau, mal modern und energiegeladen. Lehnt euch also zurück, genießt die Reise durch die Welt des Blues und seiner Verwandten. Wir fangen an mit Brian Holden und seinem Titel By Myself. Dem schließt sich dann George Jackson an. Der bringt uns den Titel Annie Lee. George Jackson war ein US-amerikanischer Rhythm and Blues und auch Soul Songwriter und Interpret aus Indianola in Mississippi. Viele seiner Songs wurden in Memphis aufgenommen und er ist als Songwriter zahlreicher Klassiker bekannt, wie zum Beispiel One Bad Apple. Das wurde 1970 von den Osmonds aufgenommen. Oder auch auf der Titel Old Time Rock'n'Roll, das 1979 Bob Seger bekannt machte. Als drittes dann The Orient Naphtali Band mit dem Titel I Feel Fine. Ja, Orient Naphtali stammt aus Israel und gilt als Blues- und Roots-Gitarrist und gründete die Band, bevor er später nach Memphis in Tennessee ging und bei internationalen Blues-Wettbewerben und Tourneen spielte. Ja, ich wünsche euch viel Spaß mit diesen ersten drei Titeln.

So, von Ori Naftali mit seiner Band geht's jetzt zu Even Nicole Bell und ihrem Titel Runaway Girl. Die US-amerikanische Sängerin und Multi-Instrumentalistin veröffentlichte 2024 ihre Debüt-EP Runaway Girl, nachdem sie zuvor mit einer Coverversion von Albert Kings Crossroad Crosscut so viral gegangen war. Nach Even Nicole Bell hören wir dann etwas von Lightning Sly und Cadillac Blues. Die bringen uns den Titel Four Chords. Four Chords ist ein Titel aus dem Album The Road, das Blues- und Rock-Elemente miteinander kombiniert. Und abschließend tut dann dieses Triple die kanadische Band The Jimmy Z Band und die bringen uns den Titel She's a Mystery to Me. 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

Nighttime is the Right Time heißt der Titel, den uns jetzt Elvin Bishop bringen wird. Dieser Titel ist ein klassischer Blues-Song, der ursprünglich 1937 von Roosevelt Sykes aufgenommen wurde und durch spätere Versionen von Künstlern wie Nappy Brown und Ray Charles weltweit Bekanntheit erreichte. Danach kommt dann die Band Jump 66 mit dem Titel Don't Do Me No Favors. Ja, die Band ist eine britische Bluesrock-Band, die seit den 1990er Jahren aktiv ist und ihr Material in klassischen Blues- und Rockformen schreibt. Danach dann noch etwas von Lazy Eye. Der Titel heißt Shack O' Mine. Hier ist jetzt aber erst einmal Elvin Bishop mit Nighttime is the Right Time.

Die Delta Generators wurden 2008 in Boston gegründet und gehören wohl zu den produktivsten modernen Blues- und Resonant Blues-Bands in Neuengland. Sie teilen die Bühne regelmäßig mit Größen wie Robert Cray und zu Lebzeiten auch mit Johnny Winter. Und von den Delta Generators hören wir gleich Whole Lotta Whiskey. Dann kommen wir zur Band Dirty Deep. Die bringen uns ihren Titel Your Name. Ja, Dirty Deep ist eine Heavy Blues Band aus Straßburg in Frankreich, die 2010 als One-Man-Projekt startete und sich zu einem energiegeladenen Trio entwickelt hat. Ihr Sound verbindet traditionelle Blueswurzeln mit rockiger Intensität. Und der dritte im Bunde ist dann der Watermelon Slim. Der bringt uns dann den Titel Mean Streets. Watermelon Slim heißt bürgerlich William P. Homers oder Homans der Dritte. Er ist ein US-amerikanischer Bluesmusiker, der seit den 70er Jahren aktiv ist und Gitarre, Mundharmonika und auch Gitarre, Mundharmonika spielt und auch selber singt. Und er verbindet den klassischen Blues mit Elementen aus Funk und Country. Ihr seid im Juke Joint hier auf Radio Blues und Rockgarage.

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Robert Connelly Farr wuchs im Mississippi-Delta-Bereich auf und ist Schüler des Bentonia-Bluesmeisters Jimmy Doug Holmes, was seiner Musik eine direkte Verbindung zu dieser historischen Form des Blues verleiht. Und von Robert Connelly Farr hören wir gleich den Titel Blue Front Café. Dann geht's weiter mit Buddy Whittington und seinem Titel Ain't Got the Scratch. Ja, Whittington stammt aus Fort Worth in Texas und ist vor allem als Gitarrist der Bluesbreakers von John Mayall bekannt, wo er von 1993 bis 2008 spielte. Die Dritten im Bunde sind dann die Crazy Texas Gypsies mit ihrem Titel Dancing Like a Gypsy. Der Stil der Band verbindet traditionellen Blues mit Rock-Elementen. Hier aber jetzt erstmal Robert Connelly Farr mit Blue Front Café.

Die Band Black Market 3 aus San Diego in Kalifornien wurde 2011 von Scotty Blinn und Roxanne Coverdale gegründet. Sie verbindet Blues mit Soul, Rock, Amerikaner und Latin-Einflüssen und wurde mehrfach für den San Diego Music Award nominiert. Und von Black Market 3 hören wir gleich Live and Let Live. Danach folgt die Alabama Blues Machine mit dem Titel Black Widow Baby. Die Band ist ein US-amerikanisches Projekt um den Bassisten Marcus James, das klassische Blues Roots mit erstklassigen Bluesmusikern aus Alabama verbindet. Und abschließend wird dann dieses Triple die Band Blues Corner mit dem Titel Lonely Mile. Blues Corner ist eine deutsche Bluesband, die sich in der lokalen Roots- und Blues-Szene etabliert hat und auf Blues-Festivals sowie regionalen Events spielt. Und der Titel Lonely Mile gehört zu einem ihrer bekanntesten Songs. Ihr seid im Juke Joint hier auf Radio Blues und Rock Garage.

Von Jones and the Crew hören wir gleich den Titel Shake Your Money Maker. Dieser Song ist ein Klassiker des Blues-Repertoires, ursprünglich 1961 von Elmore James aufgenommen und später von zahlreichen Künstlern gecovert. Der Titel gilt als einer der einflussreichsten Slide-Blues-Songs aller Zeiten. Ja, und danach etwas von Southside Danny Snyder. Der bringt uns den Titel Movin' Blues und dem schließt sich dann die Rich Harper Band an. Die bringen uns den Titel Barrelhouse Stomp. Ja, Rich Harper ist ein US-amerikanischer Pianist, Gitarrist, Sänger und Komponist aus Fort Worth. Er gehört zu den anerkannten Vertretern des Barrelhouse und Boogie Woogie Stils und veröffentlichte im Jahr 2020 sein Album Rich Harper Band, auf dem dieser Titel, nämlich Barrelhouse Stomp, zu hören ist. Ja, hier kommt Jones and the Crew mit Shake Your Money Maker.

So, von den Hipshakers hören wir jetzt gleich My Little Country Girl. Und dem schließt sich dann Tommy Bankhead an mit seinem Titel Everything Gonna Be Alright. Tommy Bankhead, geboren 1931 und verstorben 2000, war ein Bluesgitarrist und Sänger aus St. Louis in Missouri, der in den 1950er Jahren begann und über Jahrzehnte in der dortigen Blues-Szene wirkte. Everything Gonna Be Alright ist einer seiner bekanntesten Stücke. Und danach etwas von der Brent Parker Band, nämlich der Titel Hurricane Woman. Die Brent Parker Band ist eine Bluesrock-Band aus den USA um den Gitarristen Brent Parker, die in der Blues-Szene durch ihre Mischung aus klassischem Blues und modernen Rock-Einflüssen hervorsticht. 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

So, und nun neigt sich diese Ausgabe des Juke Joints auch schon wieder ihrem Ende entgegen. Wir hören aber noch die Pleasures mit ihrem Titel The Beginning of the End. Ja, ich danke euch fürs Einschalten und freue mich, euch auch bei der nächsten Sendung wieder zu begrüßen. Bis dahin genießt die Musik und lasst den Blues nicht los. Ich wünsche euch noch eine tolle Woche, eine gute Zeit. Vor allem aber bleibt gesund. Bis zum nächsten Mal. Ciao.

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1: Hallo und herzlich willkommen zu meiner nagelneuen Bluesbox. Schön, dass ihr wieder dabei seid. Ja, heute wieder reichlich Blues, Bluesrock und Rock und einiges Neues. Und zwar die ganze Sendung nur Neues. Lasst euch mal überraschen, was ich für euch rausgesucht habe. BB and the Blues Shacks beginnen mit Please Don't Leave aus ihrem diesjährig erschienenen Album Blues is a Stew. Und anschließend kommt Dana Fuchs. Der Amerikaner sagt Dana Fuchs. Superman habe ich aus ihrer nagelneuen Scheibe Live in Denmark rausgesucht. Ich hatte sie in Bensheim besucht, habe mit ihr gesprochen. Der Klaus hat ein paar schöne Bilder gemacht. Seht ihr auf unserer Website bluesandrockgarage.de. Einen kleinen Bericht habe ich auch gemacht, findet ihr auf Facebook. Bootleg Bessie kommt zum Schluss. Bump Up, Pass You By heißt das Stück. Und Bootleg Bessie heißt auch die Scheibe. Und wie gesagt, alles aus 2026. Viel Spaß bei meiner heutigen Sendung.

Ihr hört Michaels Plusbox und weiter geht es mit meiner nächsten Runde. Hochkarätig besetzt, Bywater Call kommt mit dem Stück How Long aus seiner Single-Auskopplung How Long. Und so geht es gerade weiter hier mit Single-Auskopplungen von Joe Bonamassa und Ivan Neville, Ghetto Woman. Und den Abschluss dieser Runde macht Danny Bryant mit Lover Like You. Da wird es wieder etwas knackiger. Nothing Left Behind heißt die Scheibe. Alles aus diesem Jahr.

0: présent un titre qui nous tient particulièrement à cœur. C'est une chanson que nous avons écrite en hommage à toutes les femmes qui souffrent de violences conjugales, de harcèlement, etc. C'est donc l'histoire d'une jeune fille qui avoue enfin à ses parents qu'elle souffre depuis de trop longues années.
1: Ja, bleibt dabei, ordentlich Werbung für unseren Sender hier zu machen, Blues and Rock Garage auf Laut FM. Ich habe 9 Kollegen um mich herum, die weiterhin super Sendungen jeden Tag für euch gestalten. Das müsst ihr weiter erzählen und natürlich auch anhören. Weiter geht's mit einer entspannten Nummer. Mark Broussard kommt mit No More und das Album ist wieder eine Single-Auskopplung und heißt auch No More. Und dann kommt Muddy Watt, die hatte ich ja auch schon immer mal aufgelegt, so ein super Trio, finde ich ganz stark, was die machen. Letters on a Line heißt das Stück, Neon Soul heißt das Album dazu. Und Oreo Blue heißt die Band und das Stück dazu, was ich rausgesucht habe, heißt Blues Man aus dem Album Given Notice, auch aus diesem Jahr.

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Ihr hört Michaels Bluesbox und heute ist der Tag der Neuerscheinungen aus dem Jahre 2026. Othman Wahabi, den habe ich euch schon mal vorgestellt und gleich empfohlen, den mal im Auge und Ohr zu haben. The African Catfish, da gibt's auch einen Catfish und das Stück kommt aus seinem Album Afriki Blues. Pat Lemele kommt mit I Want You. Und das Stück kommt aus dem Album Born with a Blues. Und der wunderbare Selvin Birchwood, den hatte ich früher öfters im Programm, hat jetzt nicht immer so viele Scheiben gemacht. The Church of Electric Swamp Funking Blues live habe ich rausgesucht. Und das Album dazu heißt genauso The Church of Electric Swamp Funking Blues.

Ebenfalls Neuerscheinungen aus diesem Jahr sind folgende drei Stücke. King Solomon Hicks, das ist ein junger Mann, ein junger Blueser, Jazzer, der macht alles Mögliche und macht das auch richtig gut, ist 31 Jahre alt, hat bereits seine 5. Scheibe rausgebracht. Ich habe das Stück When I Was Your Man rausgesucht aus dem Album How Did I Ever Get This Blue. Anschließend kommt Spencer McKenzie, What You Do, und das kommt aus seiner Scheibe Empty Chairs, und den Abschluss macht TH and the Bone Shakers, Mississippi Swamp habe ich rausgesucht, ist eine Single-Auskopplung, wie gesagt, alles aus diesem Jahr.

Ihr hört Michaels Bluesbox auf Radio Blues und Rock Garage. Theresa James and the Rhythm Tramps kommt mit All About the Benjamins aus der Scheibe Bad at Being Good. Und ich bleibe dabei, alles aus diesem Jahr. Und der Frank aus Wiesbaden hat geschrieben, spiel was von den Black Crowes. Ja, das mache ich selbstverständlich, weil dieses Jahr kam eine neue Scheibe. A Pound of Feathers heißt die, Cruel's Track heißt das Stück. Viele Grüße an dich, Frank.

Ja, liebe Zuhörer, zwei Neuvorstellungen aus diesem Jahr habe ich noch für euch. Tom Davies liegt auf mit The Bluebirds. Devil's High Water heißt das Stück. Angel on the Mississippi heißt die Scheibe. Und den Abschluss meiner Sendung macht Voodoo Ramble Midnight Ride, eine Live-Aufnahme, Made in the UK, heißt die Scheibe dazu. Alles schick aus diesem Jahr. So, das wär's gewesen. Passt auf euch auf, bleibt gesund. Wir hören uns wieder nächste Woche, Donnerstag, 18 Uhr. Tschüss, euer Michael.

0: Hallo liebe Bluesfreunde, hier ist Gerts Bluesgarage. Für die Sendung habe ich euch heute wieder feinen Blues herausgesucht. Oldies, Klassiker und Neuvorstellungen. Herzlich willkommen in meiner Sendung Gerts Bluesgarage. Für die nächsten zwei Stunden habe ich versucht, euch feine Musik rauszusuchen. Die erste Runde beginnt mit drei relativ neuen Songs von 2025, alle drei. Die Runde beginnt mit Miss Ellie, die mir richtig gut gefällt, feinen Blues. 2025, wie gesagt, hat sie das Album The Medicine herausgebracht. Vom Album für euch My Freedom, danach Robert Kane mit dem Song Halfway to Memphis vom gleichnamigen Album. Den Abschluss macht der wunderbare Tom Hambridge, liebe Grüße an den Tom. Er hat ebenfalls im letzten Jahr ein neues Album herausgebracht, Willie Dixon's Gone. Den gleichnamigen Song habe ich vom Album für euch rausgesucht.
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0: In der nächsten Runde gehen wir mit dem ersten Song nach Finnland. Liebe Grüße an den Harry. Seine Band The Mudmakers haben eine neue LP aufgelegt und die finde ich richtig gut. Live in Tampere 2018. Ein Live-Mitschnitt, der dieses Jahr veröffentlicht wurde vom Album für euch Cold Winter. Danach Bob Corridore mit dem Song On My Way vom Album, das 2024 erschienen ist, Early Blues Session. Den Abschluss macht die Band Blue Deal mit Suicide Boogie. 2022 haben sie das Album Holy Ground herausgebracht.
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Die nächste Runde beginnt mit einem etwas älteren Song von der Band Blue Monday. One Stage haben sie uns mitgebracht. 1999 haben sie das Album eingespielt, Second Session. Danach kommt Frank Robert mit dem Song The Blues Are Killing Me vom Album, das 2011 erschienen ist, Why Do I Never Win? Den Abschluss macht Brian Knight mit His Station Blues. 2006 kam das Album raus, 1861.

0: In der nächsten Runde gehen wir nach England zur Scott Weiss Band. Liebe Grüße an den Scott. Er war im letzten Jahr auf einer Tour in Deutschland und wer ihn live sehen kann, sollte das unbedingt tun. Einen wunderbaren Blues spielt die Scott Weiss Band. 2025 haben sie das Album 20 herausgebracht. Vom Album für euch Promised Land, danach der wunderbare Michael Messer mit Tale Father's Blues. 2002 das Album Second Mine. Den Abschluss macht Gwyn Ashton. Liebe Grüße an den Gwyn nach Australien. Take Me Back Home hat er uns mitgebracht vom Album Feel the Head.
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Eine Band, die man vielleicht nicht unbedingt nach Deutschland sortieren würde, aber eine sehr erfolgreiche deutsche Band ist Hot and Nasty. 2018 haben sie das Album Dirt eingespielt. Vom Album für euch Go to the Woman. Liebe Grüße an die Jungs. Danach Sammy Kershaw mit On the Road Again. 2024 hat er das Album Crossroad Blues eingespielt. Danach dabei, entschuldigt.

Beteiligung natürlich noch Floyd Jones und Al Wilson. Den Abschluss macht die Band Tavern 10, Come On Home, vom Album Three Horse Power 2007 erschienen.

Die nächste Runde beginnt mit Johnny Red and the Roosters, was ein Bandname. 1994 haben die Jungs das Album eingespielt in the Red Zone. Vom Album für euch Be Gone, danach die Redneck Roots Band Old Man Blues, ein feiner Blues. 2024 kam das Album Southern Sound heraus. Den Abschluss macht Gennaro Porcelli, ein italienischer Blueskünstler, par excellence. 2018 hat er das Album The Highway 61 eingespielt. Der Song vom Album für euch, I Can't Hold Out.

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0: Er hat 2003 ein Album eingespielt, Delivered, das Ganze live. Vom Album für euch Blue Frog Blues. Liebe Grüße, wie gesagt, nochmal an die ganze Band. Danach kommt der Joe Richardson Express Kill Me Quickly vom Album, das 2001 erschienen ist, Way Behind the Blues. Den Abschluss für diese Sendung macht Kenny Lee mit dem Song Country Boy. Er hat 2002 einen Sampler eingespielt, Good Whiskey Blues, und das ist richtig gut. Euch eine gute Woche. Das war's schon wieder mit meiner Sendung Gerds Blues Garage. Ich hoffe, die Sendung hat euch gefallen. Ihr bleibt mir gewogen, hört am nächsten Dienstag 20 Uhr wieder in meine Sendung.
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0: Hallo liebe Bluesfreunde, hier ist Gerts Bluesgarage. Für die Sendung habe ich euch heute wieder feinen Blues herausgesucht. Oldies, Klassiker und Neuvorstellungen. Herzlich willkommen in meiner Sendung Gerts Bluesgarage hier auf Radio Blues und Rockgarage. Für die Sendung habe ich wieder versucht, für euch feinen Blues herauszusuchen. Wir haben jede Menge Neuvorstellungen, deutsche Bands, internationale Künstler. Die erste Runde ist eine Frauer-Power-Blues-Runde. Sie beginnt mit Alice Bailey. Liebe Grüße an die Alice. Sie hat ein neues Album dieses Jahr eingespielt, Can't Take My Story Away. Den gleichnamigen Song habe ich für euch rausgesucht. Danach John Char Taylor mit Didn't You Know vom 2022 erschienenen Album Blues for the Heart, das Ganze live. Den Abschluss macht Elise Frank, liebe Grüße an die Elise. I Did a Party for It vom gleichnamigen Album, das dieses Jahr erschienen ist. Viel Spaß dabei.
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Die nächste Runde beginnt mit einem Musikwunsch. Der Klaus aus Leipzig hat sich einen Song von Larry Miller gewünscht und diesen Wunsch werden wir natürlich erfüllen. Vom Album On the Edge, das 2012 erschienen ist, wünscht er sich den Song Roadrunner. Er grüßt damit alle seine Freunde und wir grüßen natürlich alle Zuhörer. Liebe Grüße an den Klaus. Danach kommt ein Song von Joe Bonamassa, Mark Bussard und Josh Smith. Das kann nur gut werden. 3 O'Clock Blues vom gleichnamigen Album, das wie gesagt 2026 erschienen ist. Den Abschluss macht die Band Ghost Towns mit Last Train to Nowhere. 2023 haben sie das Album First Last Time eingespielt und das Album kann ich euch nur bestens empfehlen.

Beim Heraushören für die Sendung ist mir ein Song aufgefallen von Jay Buchanan und Rival Sons. Das ist ein wunderbarer Song, True Black. Und wie gesagt, ich kann den Song euch nur wärmstens empfehlen. Danach ein Klassiker mit Bernie Marsden, Who Fooling Who. 1981 hat er das Album Look At Me Now herausgebracht. Den Abschluss macht Walter Trout und Will Wild, was eine Zusammenarbeit. Den Song Bleed vom Album Broken, das 2024 erschienen ist.

Die nächste Runde sind wieder drei Frauen am Start. Shemeika Copeland, die ich schon öfters jetzt in meiner Sendung hatte, die eine wunderbare Karriere hingelegen hat. 2022 hat sie ein Album eingespielt, Don't Come Too Far. Den gleichnamigen Song habe ich für euch rausgesucht. Natürlich noch mit Feat Cedric Burnside. Danach die wunderbare Danielle Nicole. Liebe Grüße an die Danielle. Sie hat 2015 ein Album eingespielt, Wolf Den. Davon für euch Ain't You. Den Abschluss macht Joan Shaw Taylor mit Heavy Soul. 2024 kam das Album Heavy Soul heraus.

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1: Ein Blueskünstler, der mich in der letzten Zeit wirklich immer wieder überrascht hat, der immer wieder gute Songs abliefert, ist Warren Haynes. Er hat in diesem Jahr ein Album eingespielt, Desiree. Den gleichnamigen Song habe ich für euch rausgesucht. Danach Albert Cummings mit Get Busy vom Album Strong 2024 erschienen. Den Abschluss machen die Black Keys mit Cold Black Matty, natürlich ein Klassiker. Delta Cream hieß das Album von 2021.
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Wenn ihr einen Musikwunsch habt oder wollt über die Sendung jemanden grüßen, dann schreibt uns das. Das werden wir dann in den nächsten Sendungen erfüllen. Das ist bei uns Usus, das machen alle Moderatoren so. Also gerne schreiben und dann spielen wir natürlich eure Musikwünsche. Die nächste Runde beginnt mit Tommy Castro, A Bluesman Come to Town. Das Album 2021 erschienen, Tommy Castro Present, A Bluesman Come to Town, kann ich euch wärmstens empfehlen. Danach Walter Traut mit Red Sun vom Album Survivor Blues, das 2019 erschien. Den Abschluss macht Lil Magic Sam, liebe Grüße an den Lil Magic. Er hat 2025 ein wunderbares Album eingespielt, Try Out, vom Album für euch Looking So Fine.

Eine Band, die ich immer wieder gern spiele, ist Damn Dirty Roses. Sie spielen einen feinen Blues, Bluesrock. 2024 haben sie ein Album eingespielt, Stonewall. Den gleichnamigen Song habe ich für euch rausgesucht. Danach kommt Marcus King, liebe Grüße an den Marcus. Hard Walking Men habe ich von ihm mitgebracht vom Album Young Blood, das 2022 erschienen ist. Den Abschluss macht die Band Alastair Green, I'm to Blame, vom Album 2024 Standing Out Loud. Viel Spaß dabei!

0: Die nächste Runde beginnt mit Danny Hertel. Liebe Grüße an den Danny. Von meinen Sondersendungen Stefan Distelmann kennt der eine oder andere den Danny Hertel bestimmt. Und er ist am 27.03. in der Sondersendung Stefan Distelmann Teil 2 dabei. Heute habe ich von ihm, von seiner neuen CD Danny Hertel spielt Stefan Distelmann, den Song Hof vom Prenzlauer Berg mitgebracht. Und wir werden vom Danny in den nächsten Sendungen noch einiges hören. Liebe Grüße an den Danny. Danach die Band Kaktus und sie hat uns einen Song mitgebracht, einen Klassiker, Little Red Rooster vom nagelneuen Album Temple of Blues 2. Hier singt Dee Snider, er hat schon mit Walter Traut eine Single ausgekoppelt und ich finde, das macht der Dee richtig gut. Den Abschluss macht eine deutsche Band, die mir aufgefallen ist, Stomping Head, der Gitarrist, der Martin hat mir Material geschickt und ebenfalls regionale Bands, wisst ihr, werden vom Sender unterstützt. Wir werden von Stomping Head in den nächsten Sendungen einiges hören. Eine richtig feine Band, die mir richtig gut gefällt. Feinster Bluesrock, liebe Grüße an die Band. Moonshine Gasoline, die Long-Version und viel Spaß beim Zuhören.
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Das war's schon wieder mit meiner Sendung Erz Blues Garage. Ich hoffe, die Sendung hat euch gefallen. Ihr bleibt mir gewogen, hört am nächsten Dienstag 20 Uhr wieder in meine Sendung.

Das Blues vom Feinsten, liebe Grüße an den Billy. Von seinem Album 2016 erschienenen Pay Some Money, den Song Bar Room Gasoline. Den Abschluss macht die wunderbare Craig Taylor Band mit Take a Left vom gleichnamigen Album, das ganz frisch dieses Jahr herausgekommen ist. Euch eine gute Woche.

0: Hallo liebe Bluesfreunde, hier ist Gerts Bluesgarage. Für die Sendung habe ich euch heute wieder feinen Blues herausgesucht. Oldies, Klassiker und Neuvorstellungen. Herzlich willkommen in meiner Sendung Gerts Bluesgarage hier auf Radio Blues und Rockgarage. Für die Sendung habe ich wieder versucht, für euch feinen Blues herauszusuchen. Wir haben jede Menge Neuvorstellungen, deutsche Bands, internationale Künstler. Die erste Runde ist eine Frauer-Power-Blues-Runde. Sie beginnt mit Alice Bailey. Liebe Grüße an die Alice. Sie hat ein neues Album dieses Jahr eingespielt, Can't Take My Story Away. Den gleichnamigen Song habe ich für euch rausgesucht. Danach John Char Taylor mit Didn't To Know vom 2022 erschienenen Album Blues for the Heart, das Ganze live. Den Abschluss macht Elise Frank, liebe Grüße an die Elise. I Did A Party For It vom gleichnamigen Album, das dieses Jahr erschienen ist. Viel Spaß dabei.
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Hallo liebe Bluesfreunde, hier ist Gerts Bluesgarage. Für die Sendung habe ich euch heute wieder feinen Blues herausgesucht. Oldies, Klassiker und Neuvorstellungen. Herzlich willkommen in meiner neuen Sendung Gerts Bluesgarage hier auf Radio Blues und Rock Garage. Für die Sendung habe ich euch wieder versucht, einige Neuvorstellungen rauszusuchen. Die erste Runde ist eine reine Neuvorstellungsrunde. Big Daddy Wilson hat eine neue LP eingespielt, Smiling All Day Long, vom Album für euch Way Down South. Danach Five Horse Johnson, Diamond, wie gesagt ebenfalls neu von der LP Double Down. Den Abschluss macht der wunderbare Buddy Guy mit Blues Chase the Blues Away. Wie gesagt, ebenfalls der Buddy Guy, ein neues Album, Ain't Don't With The Blues. Ihr hört meine Sendung Gerts Blues Garage auf Radio Blues und Rock Garage.

Für dieses Jahr sind wirklich sehr viele Neuvorstellungen herausgekommen und das freut mich ganz besonders, dass wir sehr viele Neuvorstellungen in den Sender bekommen. Die nächste Runde beginnt mit Little Head Jelly Jam von der gleichnamigen LP, die dieses Jahr herausgekommen ist. Danach der wunderbare Mick Clark mit Ground Up Wrong vom gleichnamigen Album. Den Abschluss macht der Hoodoo Man mit Shake Your Boogie Blues vom Feinsten. Das Album ist gleichnamig, Shake That Boogie. Viel Spaß dabei!

0: In der nächsten Runde bleiben wir in Deutschland. Die Rede ist von Kai Strauß, der mittlerweile auch international ein gefeierter Star ist. Er hat eine wunderbare CD eingespielt, beziehungsweise ein Album 2024, Walling in Vienna. Vom Album für euch Feel Like Crying, liebe Grüße an den Kai. Danach Eric Clapton, hier für meinen Moderatorenkollegen, den Michael, der ein begnadeter Eric Clapton-Fan ist. 2025, also ganz frisch, Forever, den gleichnamigen Song habe ich herausgesucht. Danach Dave Ellman, Runners in the Night, feat. Kristen King, frisch Ingram, das kann nur gut werden. Die LP, das Album von diesem Jahr, The Blues Summit.
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0: In der letzten Woche hat mir Rusty Stone geschrieben und seine neue Single vorgestellt, Rambling Man. Den gleichnamigen Song habe ich für euch rausgesucht. Liebe Grüße an den Rusty. Ihr hört immer noch Gerds Blues Garage auf Radio Blues und Rock Garage. Der nächste Song ist von Lawrence Jones, On My Own, vom gleichnamigen Album, ebenfalls dieses Jahr erschienen. Den Abschluss macht Madman and the Shine Runners mit Born to Die, wie praktisch vom gleichnamigen Album, das dieses Jahr erschienen ist.
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Die nächste Runde ist eine Frauen-Power-Blues-Runde. Sie beginnt mit Zoe Schwarz. Sie hat ein neues Album eingespielt, Colorful House. Vom Album für euch Venus Ain't So Far Away. Danach Etta James, und Etta James hat mich wahnsinnig begeistert. Sie hat eine wunderbare Stimme, Crawling King Snake. Das Album, das dieses Jahr ebenfalls frisch auf den Plattenteller gelandet ist, Blues to the Bone. Den Abschluss macht Eve Gallagher mit Freedom vom gleichnamigen Album, das dieses Jahr ebenfalls neu erschienen ist.

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1: Beim Heraushören für die Sendung habe ich einen Künstler herausgefunden, einen Blueskünstler, den ich so noch nicht kenne und ihr euch ihn gern vorstellen möchte. Die Rede ist von Cam Cole. So Blues hat er gesungen 2019 auf dem Album I See. Danach liebe Grüße nach Berlin an die Monkeyheads. Der Sänger, der Tommy, hat hier mir seine Musik geschickt vom Album Monkeyheads, den Song Waiting for the Wind. Liebe Grüße an die Jungs. Danach eine Stoner-Rockband, die mir richtig gut gefällt. Sie haben mir ihr Material in die Sendung geschickt, Black Charger. Und das gefällt mir richtig gut. 2024 kam das Album Small Town heraus. Den gleichen Song habe ich für euch rausgesucht.

Die nächste Runde ist eine Wunschrunde und eine Klassikerrunde zugleich. Sie beginnt mit Glenn Frey, Smuggler's Blues, ein Klassiker, und den kann man sich immer wieder anhören. 2018 hat er das Album The All Nighter eingespielt, danach ein Musikwunsch vom Julius. Unser Andreas ist sein Papa und hat natürlich gleich liebe Grüße ausgerichtet. The Rolling Stones hat er sich gewünscht, den Song Chucksucker Blues. 1983 kam die Single Best of the Rest heraus. Wie gesagt, liebe Grüße an den Julius und den Andreas. Den Abschluss macht Lemmy mit Motorhead, den Warren House Blues. 2004 kam das Album Inferno heraus.

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2: Die nächste Runde beginnt mit Catfish John Tisdale, ein begnadeter Bluesmusiker. Er hat 25 dieses Jahr auch ein neues Album eingespielt, Deep in the Shadows. Den gleichnamigen Song habe ich für euch rausgesucht. Danach die Cameo Blues Band mit Kansas City. 2006 haben sie das Album eingespielt, All Play and No Walk. Den Abschluss macht der wunderbare Kirk Fletcher mit Keep on Pushing vom gleichnamigen Album, das dieses Jahr erschienen ist.

Das war's schon wieder mit meiner Sendung Erzblues Garage. Ich hoffe, die Sendung hat euch gefallen. Ihr bleibt mir gewogen, hört am nächsten Dienstag 20 Uhr wieder in meine Sendung. Für die letzte Runde habe ich euch nochmal drei feine Blues-Songs herausgesucht. Ich habe extra nochmal den Mick Clark herausgesucht, der Meister der Single-Auskopplung. Und er hat uns in die Redaktion seine neueste Single geschickt, Resting Please. Den Song habe ich deswegen reingespielt, weil mir er richtig gut gefällt. Danach Adam Gusso, CC Rider vom 2012 erschienenen Album Soundbout. Den Abschluss macht Little Magic Sam mit Get Up and Go vom gleichnamigen Album, das dieses Jahr erschienen ist. Euch eine gute Woche.

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1: Hallo liebe Bluesfreunde, hier ist Gerts Bluesgarage. Für die Sendung habe ich euch heute wieder feinen Blues herausgesucht. Oldies, Klassiker und Neuvorstellungen. Für die erste Runde habe ich euch in meiner Sendung Gerts Bluesgarage hier auf Radio Blues und Rockgarage drei Neuvorstellungen rausgesucht. Der erste Song ist von Parker Barrow, eine Band, die mich richtig begeistert. Die Sängerin hat eine unglaublich geile Stimme, anders kann man das nicht sagen. Das neue Album heißt Blinded, so wie der Song. Danach kommt Danny Bryant, liebe Grüße an den Danny. Er hat ebenfalls eine neue LP ausgekoppelt, Nothing Left Behind, vom Album für euch Three Times As Hard. Den Abschluss macht Selvin Bridgewood mit What I've Been Accused Of. Das Ganze vom Album Electric Swamp Funking Blues.
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Weil die erste Runde gleich mit Neuvorstellungen so gut gepasst hat, gibt es die nächste Runde ebenfalls drei Neuvorstellungen. Der erste ist der Mike Finnegan, der ein wunderbares Album rausgebracht hat. Mike Finnegan vom Album für euch All That Your Dream, hier mit Stephen Stills und Chris Stills. Danach der wunderbare Tinsley Ellis mit Long Time vom neu erschienenen Album Labor of Love. Den Abschluss macht eine Band, die ich ganz besonders gut kenne. Es ist meine eigene Winkler & Friends Love That Touch My Heart vom gleichnamigen ausgekoppelten Single-Album. Das ganze Album stelle ich euch später vor. Viel Spaß dabei!

0: Die nächste Runde ist eine Frauer Power Blues Runde, ebenfalls drei Neuvorstellungen. Die Runde beginnt mit Doris Brendel. Liebe Grüße an die Doris. Sie hat in ihrem neuen Album ein paar wunderbare Songs und ich kann nur immer wieder empfehlen, die Doris Brendel ist eine wunderbare Musikerin und dann noch ein wunderbarer Mensch. Ich habe von ihr mitgebracht I Don't Want to Go to Heaven, danach Elisa Nils mit Blues Bombshell vom Album neu erschienen Thunder in the House, den Abschluss macht die wunderbare John Shaw Taylor mit The Travel with Love feat. Joe Bonamassa. Das neue Album, das dieses Jahr erschienen ist, heißt The Trouble with Love.
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Beim Heraushören für die Sendung ist mir eine Band aufgefallen, The Cash Blues Band. Sie haben einen Song aufgelegt, Caledonia, der mir immer wieder gut gefällt. Das Album ist von 2026, Mojo Train. Caledonia dann nochmal von der Stefan Distelmann Folk Blues Band und der Song gefällt mir natürlich auch dementsprechend gut. Der Song Caledonia wird ja oft gecovert und Stefan oder auch die Band haben das richtig gut gemacht. Den Abschluss macht der Andreas Kümmert, The Electric Circus. Sie haben ein neues Album eingespielt, Alive, vom Album Ego.

0: Vielen herzlichen Dank. Wunderschönen guten Abend, meine Damen und Herren. Wir sind Andreas Kümmert und die Electric Circus. Wir schneiden hier heute ein Live-Album. Und deswegen kann es durchaus passieren, dass wir irgendwann vielleicht mitten im Song mal aufhören und neu anfangen. Aber you just get to hear more.
1: Ebenfalls eine neue LP oder Album, ganz wie ihr wollt, hat der Devin Elman and the Night Vision aufgelegt. Das Album heißt Night Vision und das kann ich euch nur wärmstens empfehlen. Vom Album habe ich für euch rausgesucht Dead Sea Scrolls. Danach eine Band, die mich immer wieder begeistert. Zach Wild ist dort der Gitarrist, dann wissen die meisten schon Bescheid. Es handelt sich um Black Label Society, ebenfalls ein neues Album, Energies of Demolition. Kann ich nur wärmstens empfehlen, das Album. Vom Album für euch Name in Blood. Den Abschluss macht die Vagas Blues Band mit Why Feed Danny Wild. 2024 das Album Best of My Blues.

0: Die nächste Runde beginnt ebenfalls wieder mit einer Neuvorstellung von der deutschen Band Mardi Watt und liebe Grüße an die Band. Die Band ist sehr erfolgreich und hat ein neues Album auf den Markt gebracht, Neon Soul. Den gleichnamigen Song habe ich für euch rausgesucht. Danach Dana Fuchs mit Hard Road von 2022 von ihrem Album Borrowed Time. Den Abschluss macht eine Sängerin, die mir aufgefallen ist beim Heraushören für die Sendung, Emelinia Torini, Fireheads vom 2009 erschienenen Album Me and Armini. Viel Spaß dabei.
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Die nächste Runde beginnt mit einer Neuvorstellung. John Schisler, bekannt von Beigefish, hat sich hier mit jemand zusammengetan, um eine Single auszukoppeln. Das Album wird Ende des Jahres erscheinen. Penbo Universe, Down That Borderline. Liebe Grüße an den John. Danach kommt die Band High Chief mit Snow Capit. Das Ganze eine Radioversion von 2025. Das Album ist gleichnamig, wie praktisch. Den Abschluss macht, wie schon angekündigt, der Opener der neuen LP-Album Ganz wie ihr wollt von Winkler and Friends. Freude, Musik, Hoffnung und Träume. Das Ganze von 2026 und auch wie praktisch der Opener ist genau der Albumname. Viel Spaß beim Zuhören.

0: Die 2 Stunden sind wie im Flug vergangen und mir bleibt jetzt nichts anderes übrig, als mich bei euch zu bedanken, dass ihr in meiner Sendung geblieben seid. Für die letzte Runde habe ich euch nochmal drei feine Songs herausgesucht. Den Anfang macht der Jimmy Barnes und Joe Bonamassa, das kann nur gut werden. Stone Cold vom Album Hindsight von 2014. Danach Thunderbolt Brown mit Freeze Me Out Baby. 2013 hat er das Album Long Time Coming eingespielt. Den Abschluss für die Sendung macht Southern Freed Groove Queens, was ein Bandname, Rattle Down vom Album That's When the Blues Beginnen von 2025. Euch eine gute Woche.
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0: Das war's schon wieder mit meiner Sendung Gerds Blues Garage. Ich hoffe, die Sendung hat euch gefallen. Ihr bleibt mir gewogen, hört am nächsten Dienstag 20 Uhr wieder in meine Sendung.
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1: Hallo liebe Freunde der Beatmusik. Es ist mal wieder Dienstag, 18 Uhr, heißt Ante aus Leipzig grüßt euch hier aus seinem Scheck. Wir sind ja bereits im Juni angekommen, heute ist bereits der 2. Juni 2026 und ich werde hier auch gleich massiv mit feinsten Blues einsteigen. Erste Nummer gleich von Elmer James, I Was a Fool. Dann geht's weiter mit Tinsley Ellis, Highwayman. Letzte Nummer dann in dieser Runde kommt von John Bull Band oder von der John Bull Band natürlich, Can't Be Satisfied.

Jimmy Smith sagte mal, die Menschen hatten weniger als nichts. Dann bekamen sie den Blues und schon hatten sie mehr, als sie brauchten. Grandioser Satz und Grund genug, hier weiter in dieser Stilistik zu machen. Erste Nummer kommt von Mojo Mortro, Dope Smoking Blues. Da wird ganz massiv geschaffelt in dieser Nummer. Zweiter Song dann von zwei Kollegen von Led Zeppelin, Jimmy Page und Robert Plant. Since I Have Been Loving You. Letzter Song dann in diesem Set kommt von Mark Oshak, Natural Born Blueser.

erste Nummer im dritten Set kommt von einem Musiker, den ich bis dato gar nicht kannte. Das ist der Paul Lafarge. Ich musste fast ein bisschen schmunzeln bzw. lachen, als ich den das erste Mal hörte. Finde ich ganz klasse. Hier mit seiner Nummer Ain't Coming Home. Zweiter Song dann kein geringerer als James Cotton. Ferner Harmonika Sound hier mit seiner Version von My Babe. Dritte Nummer dann in diesem dritten Set. Auch ganz feine Harmonika-Musik. Guy Verlinde, Me and My Blues.

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1: So, liebe Freunde, im nächsten Set sind wir bereits bei meiner obligatorischen Runde der Damen angelangt. Aber keine Sorge, hier sind ein paar ganz, ganz taffe Ladies am Start. Erste Nummer gleich von Noah and the Helldrinkers. Erstmal ein großartiger Kapellennamen. None of Your Business heißt das Lied. Zweiter Song kommt von Logan J. Parker. The Moon is Calling Your Name. Letzter Song dann in diesem Set, Rochelle and the Sidewinders, Blues for the Night. Viel Spaß, liebe Leute.

So, im nächsten Set wird es mal wieder etwas komplexer. Es gibt mal wieder etwas Jazz oder Fusion oder Jazz Rock zu hören. Ganz feine Sachen habe ich herausgesucht. Erste Nummer kommt von einem grandiosen Gitarristen, den ich persönlich kennengelernt habe, vor über 30 Jahren hier in Leipzig. Hat er mit seinem Trio gespielt, damals noch mit Keith Gorlock am Schlagzeug und Tim Lefevre am Bass. Ein Wahnsinnsabend, und wen hatte ich sein 115 Volt USA-Verstärker hier irgendwie falsch ans deutsche Netz angeschossen, und der Verstärker brannte natürlich ab und es qualmte und er starb fast 1000 Tote. Ich habe dann den Verstärker über Nacht repariert und wir haben uns dann früh zum Frühstück im Hotel getroffen. Ganz fantastischer Mensch, ganz, ganz fantastischer Gitarrist. Also hier eine Nummer von Wayne Krenz, Viper Snapper. Zweite Nummer kommt dann von den fantastischen Yellow Jackets, eine meiner Lieblings-Fusion-Bands. Imperial Strut heißt das Lied. Letzter Song dann von einer Band, die nennt sich Frontpage. Die haben auch nur eine einzige CD aufgenommen in dieser Konstellation. Das ist Dennis Chambers am Schlagzeug, Billy Pirelli Lacrena an der Gitarre und Dominic Di Piazza am Bass. Drei unfassbare Cracks, die einfach mal gesagt haben, wir hatten mal Lust zusammen zu spielen, was natürlich Grund genug ist, eine Scheibe aufzunehmen. Ja, also die Dominic Di Piazza, ein unfassbarer Bassist aus Frankreich. Ich kann es immer kaum glauben, wenn ich den höre. Gibt es eine schöne Geschichte zu erzählen. John McLaughlin hatte mal irgendwie in Paris gespielt und irgendein Kumpel von Dominic Di Piazza gab ihm nach dem Konzert eine Kassette und sagte, ihr hört das mal an, das ist ein Freund von mir, der ist auch völlig verrückt. Und John McLaughlin hat dann wohl nach dem Konzert im Hotel sich die Kassette reingelegt und hat noch in selbiger Nacht Dominic angerufen und hat gesagt, du musst in meine Band einsteigen. Schöne Story. Living Hope heißt das Lied von Frontpage. Zurücklehnen, genießen.

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liebe Musikfreaks, liebe Leute und vor allem liebe Mädels, jetzt wird's ernst bzw. lustig. Zieht euch mal eure Petticoats an und schnappt euch eure Männer. Jetzt wird getwistet. Es gibt jetzt mal eine Runde 50er Jahre Rockabilly-Musik. Das muss natürlich auch mal sein. Erste Nummer kommt von Cray Montgomery, Right Now. Zweite Nummer von Eddie Bond, Flip Flop Mama. Dritte Nummer von Bobby Roberts, Hop, Skip and Jump. Hier wird getwistet, Leute. Auf geht's.

So, liebe Freunde, meine erste Juni-Sendung neigt sich dem Ende zu. Aber keine Sorge, es bleibt noch Zeit für eine Dreierrunde, die auch relativ lang ist. Erster Song gleich von einem Held meiner Jugend mal wieder. Das ist John Mayall, wissen wahrscheinlich mittlerweile einige. Hier mit der Nummer My Pretty Girl von der Scheibe USA Union. Ich erinnere mich, als Bengel, ich habe mich gefreut wie ein Schneesieber, als ich diese Platte in der Hand hielt. Da habe ich damals 130 DDR-Mark davor hingeblättert. Aber kein Problem, bereue ich bis heute nicht. Also wie gesagt, hier My Pretty Girl mit Larry Taylor am Bass. Ich glaube, das war wirklich das allererste Bass-Solo, was ich versuchte nachzuspielen. Zweiter Song dann, stilistisch völlig anders, der grandiose Matthew Parker. Da gibt's ein bisschen Funk um die Ohren. Rabbits in the Pea Patch. Irre, also mehr Groove geht wahrscheinlich gar nicht. Letzte Nummer dann habe ich mal reingeworfen, Iron Butterfly mal wieder. Mit ihrem grandiosen Song In a Gutter da Vita. Hier die Long-Version live. Also hier heißt es wirklich durchhalten bis zum Schluss. Es lohnt sich. Ansonsten sage ich, liebe Leute, wie immer, bleibt fit, bleibt gesund. Es grüßt euch Andreas aus Leipzig.

Hallo liebe Bluesfreunde, hier ist Gerts Bluesgarage. Für die Sendung habe ich euch heute wieder feinen Blues herausgesucht. Oldies, Klassiker und Neuvorstellungen. Herzlich willkommen in meiner Sendung Gerts Bluesgarage hier auf Radio Blues und Rockgarage. Die erste Runde ist eine Frauer Power Blues Runde. Sie beginnt mit Leonie Jacobi, eine deutsche Sängerin, die in England lebt. Sie hat ein Album 2025 auf den Markt gebracht, What Are the People Gonna Say? Vom Album für euch Car Crash with the Fireworks. Liebe Grüße an die Leonie. Danach Lance and Leia, Blues for a Breakfast vom neu erschienenen gleichnamigen Album. Den Abschluss macht Danielle Nicole mit dem Song Gaslight von ihrem neuen Single-Debütalbum 2026.

Die nächste Runde sind drei Neuvorstellungen von diesem Jahr. Die Runde beginnt mit der Band Boogie Beats, eine fantastische Band. Das neue Album heißt Don't Be So Man. Vom Album für euch Jumper on the Line feat. Wayne Burnside. Danach eine Band, in der ich selbst mitwirke, Blackfire, ein Wahnsinnssong, Heaven's Gate, das ist eine Single-Auskopplung für das zu erwartende Album. Den Abschluss macht The Blackwater Fever, Can't Help Yourself, vom gleichnamigen Album, das wie gesagt dieses Jahr erschienen ist.

0: In der nächsten Runde möchte ich euch meine Band vorstellen, Winkler & Friends. 2026 haben wir das Album Freunde, Musik und Hoffnung und Träume eingespielt. Die ganze LP, das ganze Album wird mit deutschen Texten bestückt sein. Freunde, die bleiben. Danach Joe Bonamassa und Kristin Kingfish Ingram mit Paying the Cost to be the Boss vom gleichnamigen Album, das 2025 erschienen ist. Den Abschluss macht der wunderbare Kenny Wayne Shepherd. Liebe Grüße an den Kenny. 2026 ganz frisch auf dem Plattenteller. Déjà Voodoo heißt das Album. Den gleichnamigen Song Déjà Voodoo habe ich für euch rausgesucht.
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Die nächste Runde beginnt mit einem Musikwunsch. Der Klaus aus Leipzig hat sich einen Song gewünscht von Ann Wilson. Er grüßt damit alle seine Freunde. Und wir grüßen natürlich gleich alle Zuhörer. 2021 hat die Ann ein Album eingespielt. Live vom Album hat sich der Klaus gewünscht, Dream On. Danach eine Band aus Österreich, die mich angeschrieben hat. Die Betty hat mir ihre aktuelle CD Golden Years, eine Art Zusammenfassung der Band, geschickt. Und die Band kann ich euch nur wärmstens empfehlen, Portobello Express. Vom Album habe ich für euch rausgesucht The Sea Risins. Liebe Grüße an die Band. Danach Eva Carboni, Stony Ground. 2024 hat sie das Album, das den Songnamen trägt, Stony Ground, eingespielt, und das Album kann ich euch wärmstens empfehlen.

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Der erste Künstler der nächsten Runde ist bei uns im Sender auf Anhieb mit seinem neuen Album CD des Monats geworden. Die Rede ist von Sean Webster, ein begnadeter Musiker, der schon einige Alben eingespielt hat. Dieses Album Light of Day kann ich euch nur empfehlen. Der Song, den ich euch vom Album vorspiele,

0: ist der Albumname Light of Day. Danach ein Klassiker, den ich immer wieder gern spiele, Johnny Cash Hurt. 2003 kam das Album American Four heraus. Den Abschluss macht Rory Gallagher mit dem Klassiker Road to Hell. 1987 kam das Album Defender heraus.
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Beim Heraushören für die Sendung ist mir ein Song aufgefallen, den ich früher schon öfters mal gespielt hatte. Und Teddy Swims ist in keine Schublade zu packen. Er macht so sein eigenes Ding, aber was er macht, macht er richtig gut. 2024 hat er das Album Bad Dreams eingespielt. Den gleichnamigen Song habe ich für euch rausgesucht. Danach eine Band, die ich euch ebenfalls wärmstens empfehlen kann. Dirty Shirley, Here Comes the King vom gleichnamigen Album, das dieses Jahr erschienen ist. Den Abschluss macht die Band Delta Generators, die momentan sehr für Furore sorgen. Ich habe einen Song von 2018 vom Album Live at the Spire für euch herausgesucht, The Devil's Gun.

Die nächste Runde beginnt mit einer Band, die ich so noch nicht auf dem Schirm gehabt habe. Und beim Heraushören für die Sendung ist die Band mir aufgefallen. Die Rede ist von Brody Buster. 2025 haben sie das Album Reputation eingespielt. Vom Album für euch Deadwood Shuffle. Danach der wunderbare Josh Smith mit No Blues Left to Give vom gleichnamigen Album, das 2025 erschienen ist. Den Abschluss macht der wunderbare Salomon Hicks mit I'm Burning Up. 2026 ebenfalls ganz frisch auf den Plattenteller das Album How Did Every Get This Blue.

Das war's schon wieder mit meiner Sendung Gerd's Blues Garage. Ich hoffe, die Sendung hat euch gefallen. Ihr bleibt mir gewogen, hört am nächsten Dienstag 20 Uhr wieder in meine Sendung. Das war es schon wieder mit meiner Sendung Gerd's Blues Garage hier auf Radio Blues und Rock Garage. Ich hoffe, die 2 Stunden haben euch Spaß gemacht. Ihr bleibt mir gewogen und hört in meiner nächsten Sendung Dienstag 20 Uhr wieder mit rein. Für die letzte Runde habe ich euch nochmal 3 wunderbare Songs herausgesucht. Sie beginnt mit der Band The Blue Highways, Don't Leave Me Alone vom Album Out on the Line von 2023. Danach die ebenfalls wunderbare Band Thunderbolt Brown, Freeze Me Out Baby vom Album Long Time Coming von 2013. Den Abschluss macht Marc Bussard. Liebe Grüße an den Marc. Er hat uns einen Song mitgebracht, Whisper, von seinem neuen Album Can't Ward Tacking. Viel Spaß dabei und euch eine gute Woche.

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